begrüße alle ganz recht herzlich hier zu meiner Sendung. Am Mic ist natürlich eure Anna.

Grüß natürlich auch alle neu zugeschalteten Hörer hier zu meiner Sendung. Mick ist natürlich eure Anne. Als nächstes geht es weiter mit Jörg Borsch, dein Schuhkarton. Und Scullywag mit Together Tenderest. Und als drittes habe ich hier Sissy Catch mit Tonight.

Das ist jetzt Fancy mit Running Man. Danach geht's weiter mit Blutengel und Another World. Und danach folgen die Schürzenjäger mit Das verlorene Paradies.

Jetzt habe ich hier DJ Club Management featuring Beatrix Delgado mit Are You Ready? Danach geht's weiter mit David Hasselhoff und Matthias Reim. Verdammt, ich lieb dich. Und danach habe ich hier Frank Zander mit Kopf oben.

Jetzt habe ich jetzt Jennifer Lopez Pitbull mit on the floor. Und danach geht's weiter mit Toll und Toll und Sedelia.

0: Lied schuldig. Ist von David Hasselhoff und Matthias Rahl. Verdammt, ich lieb dich. Weil der rausgeschmissen wurde.
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Danach habe ich hier Piet Kiemann. Mit Sailing Home.

0: Ui, das klingt jetzt eigentlich so gar nicht nach Kinderfilmen. Give the people what they want. Wir geben den Leuten, was sie wollen. Ich hoffe, das trifft zumindest auf die Musik zu. Hallo zusammen, ihr hört Star Treks Episode 44 mit Jörg Wese. Und das da war gerade ein bisschen Lokalkolorit, zumindest für mich, denn die Firma Playmobil ist gar nicht so weit von mir entfernt. Und das war Playmobil The Movie in Englisch, Adam Lambert. Wir werden gleich noch ein bisschen mehr davon haben und wie üblich 2 Stunden weitere Kuriositäten aus dem Film-Song-Bereich, singende Schauspieler und dergleichen mehr. Dinge, die sonst nicht unbedingt im Radio laufen. Immer mit Filmbezug, sehr oft mit meinen Spezialitäten, wie der Anspielung auf Zurück in die Zukunft, die es auch diesmal geben wird. Ich wünsche euch dafür viel Spaß und schalte wie üblich meine Moderation auf Englisch um, denn wir sind international. 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

0: nächsten Nacht.
1: Einen schönen guten Morgen, liebe Hörer, mein Conny.
2: Guten Morgen, ihr Lieben, ich sage es.
1: Hallihallo, Hallöle. Schön, dass ihr wieder eingeschaltet habt.
2: Ja, ganz genau. Du hast
1: aber erstmal deine Krüdosenhals da, Mensch. Hast du Zeit gehabt? Meine
2: wo
1: Güte.
2: Die herkommt, also der Tag wird gut, ich sag dir das.
1: Weißt nee, ich glaube nicht. Fängst du schlecht an?
2: Nee, ich bin heute Morgen mit den Wovos gegangen und bin als erstes barfuß in eine Hundekacke getreten. Das kann nur gut werden, ich sag dir das so. Also beim besten Willen, ja. Nee, aber das ist, ach, und weißt du, was schön ist? Dass so viele Leute heute auch mit uns frühstücken wollen. Ich habe dies und das und das nächste gehört und alles. Und wir sitzen alle zusammen am Frühstückstisch, wir hier mit unserem kleinen schönen Tisch, nicht Horst?
1: Ja,
2: ich sage es ja, schön ist das.
1: Der ist noch ziemlich leer.
2: Ja, ich weiß das, ich packe hier gleich aus. Ich wollte doch nur mit dir zusammen alle begrüßen, die heute mit uns zusammen frühstücken
1: wollen. Ja, meinst du?
2: Ja.
1: Die frühstücken alle mit uns heute?
2: Ja, und wenn die nächste Musik läuft, den packe ich aus, weil ich sonst wieder das ganze Mikrofon hier voll rascheln.
1: Ja, ist klar. Mhm.
2: Und das ist ja, weil ich ja mein eingewickeltes Butterbrot ja sonst gar nicht ausgepackt kriege. Ja, ist so. Lass dich überraschen gleich, ja.
1: Ja, unsere Freunde von Nordenham sind auch schon wach heute Morgen, ja. Guten Morgen, ihr zwei gute Launebringer, schreibt er. Ich wünsche euch ein schönes Wochenende, einen schönen Tag. Grüße gehen an meinen Schatz, an euch natürlich und den Rest der Welt. Das Ganze kommt von Thomas aus Nordenham. Moin, Thomas.
2: Moin, Thomas. Auf jeden Fall, ja.
1: Siehst du. Was meinst du, wer jetzt kommt noch hinterher?
2: Ich könnte mir vorstellen, dass Monika das vielleicht wäre. Kann das sein?

0: Richtig geschätzt, ja. Guten Morgen, Conny und Horst. Wünsche euch allen einen schönen Samstag, einen schönen Sonntag, mein Schatz. Auch ein schönes Wochenende. Heute Abend geht's zum Pferdemarkt nach Obelgönne. Liebe Grüße, eure Monika aus Nornham. Ja. Monika, auch dir einen schönen guten Morgen.
1: Guten Morgen.

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1: Ja, und das war die gute Marika Röck. Ja. Für eine Nacht voller Seligkeit. Guten Morgen, kommt noch aus Assenstedt. Guten Morgen, der Kaffee läuft durch die...
2: ja.
1: Durch, der Kaffee läuft durch und die Hausbatterie wird von der Sonne gefüttert. Das ist richtig. Schönen Gruß an Roland.
2: Ja, das wünsche ich auch auf.
1: Wer heute Abend mit dabei ist zum Abendbrot.
2: Ja, da freuen wir uns schon drauf. Auf jeden Fall.
1: Vorankündigung, ne?
2: Siehst du. Aber weißt du, was ich...
1: Heute Abend ab 20 Uhr, auch von 8 bis 10, haben wir die Sendung Radio Abendbrot.
2: Da wollen wir mal gucken. Ich bin ganz gespannt.
1: Leider nur auf der 92.5 zu hören. Also, liebe Leute, müsst ihr euch sehen, dass ihr eventuell über DRB Plus uns hört. Ansonsten gibt es uns heute Abend zum Abendbrot nur auf der 92.5.
2: Ja.
1: In Bremen und umzu.
2: Dann ist das so. Aber diese alten Titel, die sind meistens immer ja ziemlich kurz, nicht? Und deswegen war ich eben noch ein bisschen...
1: Grammophon, ja.
2: Genau. Und deswegen war ich eben noch nicht ganz am Mikrofon wieder zurück, weil ich den kleinen runden Tisch eben gerade aufgepackt habe mit unseren schönen Sachen, die wir dabei haben. Alles wird gut. Das ist richtig so. Und weißt du, was cool ist?
1: Ja.
2: Also nochmal, also mit dem Gebiss eben, mit dem normalen Gebiss eben über den Stein, eben ein bisschen scharf gemacht hast, Ganze, weißt du? Und dann... dass du richtig zubeißen kannst, so richtig schön, nicht? Und das ist gut für den Kauf.
1: Kannst du sonst nicht zubeißen?
2: Nein, weißt du, es gibt ja auch Leute, die wollen zubeißen, da steht auch mal alles quer im Mund, nicht? Also richtig gut, dass alles schön sitzt und so und scharf ist. Und knusprige Roggenzwillinge habe ich mitgebracht. Roggenzwillinge. Hat man gesagt, du, den nimmst du, ich kenne ja unsere Bäckerei-Fachverkäuferin.
1: Ja, sehr vorsichtig.
2: Oh, jetzt war ich aber wieder... Obwohl das andere, was ich sonst immer sage, ist ein plattdeutscher Ausdruck und ist normal. Aber ich, weil du das gerne möchtest, sage ich Bäckerei-Fachverkäuferin. Obwohl, die ist ja Bäckermeisterin, aber ist eine andere Sache. Knusprige Roggenzwillinge.
1: Tatsächlich.
2: Ja, genau. Und ich war ja gestern Abend noch schnell einkaufen und habe auch noch ganz außergewöhnlicherweise Straußenfleischwurst gesehen. Ich sage, die muss ich ja gleich...
1: Die fliegt ja gleich weg hier.
2: Und nein, weil ich habe da drauf gelesen, dass extrem wenig Cholesterin, das ist wichtig für uns alle. Und da kannst du nämlich auch gut nachfliegen. Und ein halbes Hähnchen von dem Vogel. Alter, dann bist du aber pappsatt, das sag ich dir aber.
1: Ich will noch ein Abendbrot essen, denkt er dann, ne?
2: Ja.
1: Nicht also zum Frühstück weghauen hier.
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0: Aber so ein Geheimnis ist, weiß ich auch nicht.
1: Hier kommt Connys Spezialrezept.
2: Ja, ich hab das schönes altes Rezept von Us Oma, was er rückt, sagt ja. Was glaubst du wohl? Himbeerschock.
0: Nee. Ja, da jetzt habe ich auch einen Schock. Junge.
2: Ist ja auch Himbeerzeit, ist das jetzt ja auch. Also, das
0: Himbeerzeit
2: heißt,
0: vor Weihnachtszeit haben wir.
2: Ja, auch. Himbeeren gehen ja von Juni bis August und die späten Himbeeren von August bis Oktober. Ist ja. Und jetzt sind es eben späte Himbeeren, im Gesäß und Negern. So, also. Ja. Das ist eine Himbeer-Schoko- Cognac-Marmelade. Du hast da so ein Lötchen SRB, weißt du,
0: was
2: du brauchst, dass die Durchblutung da in Gang kommt. Ist also, schmeckt einzigartig.
0: Und einzigartig.
2: Ist in der Himbeerzeit ein Muss. Ist ein absolutes tolles Rezept. Also, was brauchen wir denn dafür? Erstmal 500 Gramm Himbeeren.
0: Also, tatsächlich, ganzes Pfund.
2: Ja, also die müssen dann also schon passiert sein. Also das muss passiert sein denn schon.
0: Das ist ja nichts. Die lösen sich ja so auf. Ein Pfund ist ja gar nichts. Muss schon ein Kilo nehmen.
2: Ja, das ist ja auch nicht für so viele Leute. Das ist ja erstmal zum Probieren, das Ganze. Also das muss durch ein Sieb gedrückt werden. Das heißt ja passiert. So, also 250 Gramm Gelierzucker, das muss sein. Und wenn jemand was anderes
0: dafür... Viel, ja, kleine Portion.
2: Ja,
0: das hier alles,
2: es ist doch nur zum Abschmecken im Gesäß. 50 Gramm Schokolade, aber dunkel gehackt. Bloß die muss nachher wieder aus... Also, du kannst auch vorher hacken, ist auch egal. Zwei Schuss Cognac, die kommen als letztes mit rein. Und
0: eine halbe Flasche braune Gewürzflüssigkeit hast du vergessen.
2: Ja, die ist das.
0: Wenn
2: ja,
0: der Geschmack rankommt,
2: das ist
0: da
2: ja
0: an
2: die Spezialmischung für dich immer. Das ist ja immer, das braucht man ja. 0,5, also einen halben Teelöffel Zitronenschale muss auch, also so ein bisschen mit abgerieben und was nicht alles, und die ganze Pelle. Also die Zubereitung jetzt. Man braucht ungefähr 700 bis 750 Gramm Himbeeren. Also vor dem Pflück, also muss passieren denn quasi, nicht? Das ist denn durch ein Tuch drücken. Oder durch eine alte Unterhose.
0: Hast du eben schon erzählt. Wie oft willst du das noch erzählen?
2: Himbeeren passieren mit
0: meine Güte, gib Gas jetzt.
2: Mit dem Gelierzucker und der Zitronenschale vermengen. Das dauert eben eine Zeit lang. Aufkochen lassen. 6 Minuten sprudelnd kochen lassen. Ordentlich mit Mehlknüppel umrühren das Ganze, sonst geht das nicht. Und zum Schluss den Cognac. Bloß nicht verkochen, die musst du hinterher reingeben, ganz, ganz wichtig. Dann bist du auch nicht der Lustigste am Tisch. Die Marmelade vom Herd nehmen und die gehackte Schokolade zugeben. Überleg mal, auch meine Nerven. Sofort in saubere Schraubgläser füllen und gleich verschließen und in den Waffenschrank stellen, das Ganze. Und dann wartest einen Augenblick und dann kannst du genießen.
0: Oh. Aber es gibt nur eins, wo die hin kann.
2: Oh.

0: Momente.
1: Ja, und die kommt von Kerstin Ott. Marmeladenglas-Momente.
2: Ja, ja.
3: Mana, mana.
1: Mana, mana. Und schon geht's los mit unserer Wunsch- und Grußbox. Heute Morgen haben wir da einiges drin.
2: Ja, auf jeden Fall. Und zwar, unser lieber Freund Thomas hat ja geschrieben, richtig. Und den haben wir auch schon heute Morgen zum Frühstücksbeginn gleich gehabt. Also, das ist ein Titel vom letzten Mal. Noch letztes Mal hatte er gefragt, könnt ihr mir zwei Titel spielen? Geht natürlich nicht immer ein zur Zeit. Und heute den zweiten, ja, richtig. Genau. Und zwar, hallo ihr Lieben, würde mich freuen, wenn ich noch einen zweiten Wunsch, hatte er geschrieben, einen Wunsch haben darf. Und zwar von den Eagles Hotel California. Ein toller Titel auf jeden Fall. Aber bitteschön in der Afro Remix 2026 Version. Das wäre nett. Danke voraus und ein schönes Wochenende für euch. Und diese zweite Version ist natürlich nicht mehr von den Eagles, sondern gespielt von The Tribe
1: Temple.
2: Temple.
1: Genau.
2: Richtig.
1: Okay.
2: Dann das hören.

0: Tribe Temple, Hotel California.
1: Also ich bin ja wirklich angetan. Die Version kannte ich überhaupt noch gar nicht, aber die ist hervorragend, muss ich wirklich sagen. Also wirklich, auch neuzeitlich angepasst zum
0: Beispiel. Tatsächlich.
1: Ja, finde ich, also ich bin ja ein alter Mensch, nochmal ein älterer Herr.
0: Das kommt jetzt.
1: Scheiße. Nein, aber weil ich sonst immer auch die alte und das ist auch hundertprozentig und die Version und was. Aber diese Version so exakt und sauber gespielt, also wirklich, da habe ich wirklich, da bin ich ganz, ganz anbegeistert.
0: Oder? Anbegeistert, ja, komische Wörter, kommst du da wieder raus. Was hast du denn jetzt da?
1: Was ich habe?
0: Ja.
1: Nee, ich musste das einfach nur sagen, aber mein Halskratzen, das ist ja immer noch so ein bisschen da. Hast du ja gemerkt heute Morgen.
0: Den Halskratzen, ja.
1: Du bist mir bei meiner Moderation ja gleich in den Hals gefallen, den ich bald gesagt, weil es gekratzt hat, macht ja auch nichts. Und da hatte uns doch mal ein Hörer mal geschrieben, du musst mal einen Schluck Eierlikör trinken, dann klappt das auch.
0: Eben, genau.
1: Nicht, das,
0: ölen und, das Ganze.
1: Nicht, und das soll man auch, ja, machen mal einen ordentlichen Schluck. Ist ja auch ein alter Auktionator-Trick, das heißt ja, weißt du, die Auktionatoren müssen ja viel und laut reden dabei, weißt du, um möglichst viel Geld rauszuholen.
0: Ja, klar.
1: Etwas, nicht? Und dann zwischendurch kriegst du natürlich auch das Kratzen und dann wird das aber noch anders gemacht, damit die nicht da gleich dusselig werden. Und zwar, du musst erstmal so ein Ei nehmen, dann nimmst die Pelle ab, ist besser, und ein Glas, ein rohes Ei rein, eine Prise Salz, ein bisschen Wasser, das Ganze umrühren und dann ist die, wie soll ich sagen, die Anmachgröle wieder topfit, hundertprozentig. Und ist nicht eine reine, nicht einen halben Buddel Eierlikör. Das ist schon aber das muss sein. Prise Salz, lecker.
0: Prise Salz, ja. Auch noch?
1: Habe ich doch gerade gesagt. Hörst du mir denn überhaupt nicht zu?
0: Nee, warum sollte ich?
1: Ich mag dich so, das kannst
2: du. 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

Auf Tag 24 können wir schwören. Deshalb ist Horoskop auch gleich zu hören. Wetter. Du solltest darauf achten, dass du im Überschwang der Gefühle keine Versprechung machst, die nicht haltbar sind. Halte im Gespräch eine klare Linie ein. Du kannst alles zum Ausdruck bringen, musst aber darauf achten, dich nicht im Ton zu vergreifen. Stier. Die Zuneigung zu einem Menschen wird zwar nicht so erwidert, wie du es dir erträumst, dennoch kann eine gute Freundschaft daraus entstehen. Zwillinge. Hast du den Mut, dich offen über deinen Frust auszusprechen? Das schafft Erleichterung. Das Geschäft, das man dir heute vorschlägt, bringt dir einige Vorteile. Greif zu, ehe es ein anderer tut. Krebs. Bevormundung erträgst du nicht. Dein Partner meint es aber auch nicht so. Probleme in deiner Beziehung kannst du jetzt aber auch mit Leichtigkeit lösen. Löwe. Du hast Lust auf Gespräche, Geselligkeit und heiße Flirts. Eine chancenreiche Zeit erwartet dich, wenn du dich anpasst. Das wird dir nicht sehr leicht fallen, da du doch meistens alles selbst bestimmen willst. Jungfrau. Lass die Sonne in dein Herz und alles wird gut. Ob du neue Beziehungen knüpfst oder mit dem liebsten Menschen der Welt einen schönen Tag verbringst, immer steht die Partnerschaft im Vordergrund. Waage. Die Familie jetzt im Stich zu lassen, wäre nicht in Ordnung. Such gemeinsam nach einer Lösung. Du brauchst all deine Kräfte für große Aufgaben und nicht für Lappalien. Skorpion. Du wirst total verkannt. Deine geheimnisvolle, tiefgründige Ausstrahlung macht andere nervös und unsicher. Erhalte dir diesen Schutzmantel. Hab Vertrauen und setz dein Kommunikationstalent ein. Schütze. Dein Glücksbarometer erreicht Spitzenwerte. Jetzt heißt es zugreifen in allen Lagen. Steinbock. Diplomatie ist Trumpf. Damit stichst du alle unliebsamen Zeitgenossen aus und kannst am Arbeitsplatz und auch privat am besten überzeugen. Wassermann. Du brauchst noch etwas Geduld, um voll zum Zuge zu kommen. Bleib bescheiden. Große Erfolgserwartungen blockieren dich nur. Fische. Du benötigst Optimismus und Gespür, um die richtigen Entscheidungen zu treffen. Dein etwas angekratztes Selbstbewusstsein

wird heute wieder gestärkt. Du erhältst die Anerkennung und die Zuneigung, die du brauchst.

0: Adele. Oder Adele, sagen wir ja auch hier bei uns in Deutschland.
1: Ja, hieß eine Tante von mir.
0: Someone like you.
1: Tante Dele, haben wir immer gesagt.
0: Tante Dele?
1: Ja, das war die Kurzform davon. Die hat immer 5 Mark mitgebracht, deswegen weiß ich das noch.
0: Ach so, ja, deswegen weißt du das noch, ist klar.
1: Ja, da habe ich aber...

0: beim Rückgeld, ja, es gab ja Rückgeld, dann haben die Scheine zusammengeknüdelt und ins Portemonnaie gesteckt. Ja. Und da lief mir ein eisiger Schauer über den Rücken, weil ich bin so pingelig mit sowas. Weißt du, die großen Scheine, wenn sie denn mal da sind, die kommen nach hinten, dann die mittleren in die Mitte und die etwas kleineren nach vorne und die ganz kleinen ganz nach vorne und das Klimpergeld kommt links an der Seite in die Kasse rein. Weißt du, und also in die kleine Klimpergeldkasse. Ja, ja. Und das, oh, da bin ich immer so pingelig, dass sie, und alle richtig rum. Und ich weiß nicht, ich habe da so einen Vogel, aber.
1: Ja, das stimmt allerdings. Ja. Du hast einen Vogel.
0: Ja, also
1: einen
0: ganz großen. Also in der Richtung zumindest da, nicht? Aber das weiß nicht. Ordnung ist noch nie mein Leben gewesen, aber im Portemonnaie schon, muss ich sagen.
1: Meinst du?
0: Ja, deswegen bin ich auch noch da.
1: Ach so.
0: Ja.
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1: Die Jungs mit dem Rhythmus der Nacht.
2: Mana, mana.
1: Und schon haben wir den nächsten Kandidaten auf unserer Wunsch- und Grußbox.
3: Und der Wunsch,
1: und der kommt von?
3: Aus Cuxhaven kommt der. Schöne Grüße nach Cuxhaven und zwar an André. Er hat uns eine Mitteilung zukommen lassen und zwar, ihr seid jetzt auch auf unserem privaten lokalen Bürgersender Radio Cuxhaven direkt aus Cuxhaven zu hören. Das ist
1: ja schon länger so.
3: Das ist schön, da freuen wir uns also wirklich drüber.
1: Schöne jetzt, Grüße.
3: Ja, es steht auch alles, was, ja, aber das wird jetzt zu lang, das alles vorzutragen. Aber einen Musikwunsch hattest du auch und zwar von der amerikanischen Band Deep Blue Something und zwar den Titel Breakfast at Tiffany's.
1: Frühstück. Auf geht's.
3: Frühstück.

0: Something, Breakfast at Tiffany's.
1: Ja, das ist ein schöner Titel, den ich ewige Zeiten schon kenne.
0: Ewige Zeiten.
1: Ja, den habe ich damals schon gespielt, wirklich, also als ich noch aktiv war. Und aber weißt du was?
0: Du bist schon lange nicht mehr aktiv.
1: Wieso bin ich nicht mehr aktiv?
0: Ach, hör auf.
1: Ich bin immer noch aktiv. Ich sitze jetzt neben dir und bin immer noch aktiv, ja. Und da freue ich mich drüber. Und weißt du, warum ich mich auch so freue?
0: Ja.
1: Und ich finde, wir beide sollten auch mal Danke sagen.
0: Wofür?
1: Ja, also du brauchst dich nicht bei mir zu bedanken.
0: Das
1: brauchst
0: du nicht.
1: Nee, das hättest du auch nicht gemacht. Und zwar, dass wir beide einfach mal Danke sagen, auch an viele, viele andere Radiostationen, die unsere Sendung mit übertragen und wo dann wieder ganz viele Leute in deren Sendebereich sich darüber freuen dürfen, was ich für einen Blödsinn erzähle.
0: Ja, genau, richtig.
1: Nicht? Und
0: endlich
1: du das,
0: mal was Richtiges.
1: Ja, und du das dann wieder gerade stellst und dann haben wir auch eine sachliche Sendung.
0: Du hast mich ja tausendmal belogen schon.
1: Wer, ich dich?
0: Ja, klar.
1: Wann das denn?

0: Manamana.
1: Manamana.
2: Manamana.
3: Also das ist ja wieder Maxi das Ganze, hundertprozentig hier aus Bremerhaven, Langslüttchen. Maxi hat uns eine Mitteilung zukommen lassen.
2: Moin, moin.
3: Richtig, und Langslüttchen, früher hieß das Langslüttchen-Sand. Das ist der Name der beiden im 19. Jahrhundert künstlich angelegten Wattinseln Langslüttchen. Guck mal an, du. Gut, prima. So, und einen Musikwunsch hast du uns natürlich auch rübergeschrieben.
2: Ja, ja.
3: Und zwar von Cyndi Lauper, All Through the Night.
2: Ein
3: schöner Titel. Das Lied handelt von nächtlicher Zweisamkeit, Vertrauen und einer ruhigen, kostbaren Zeit zu zweit.

0: So, gibt das hier eigentlich auch mal einen Wetterbericht oder was?
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2: Schon übrigens sind die Wise Guys mit Guten Morgen.
3: Ja.
2: Guten Morgen sagen wir auch. Und wir schauen aufs Wetter in Bremen und zu.
3: Ja.
2: In Bremen wechseln sich morgens Wolken und Sonne ab bei Temperaturen um die 14 Grad. Am Mittag fällt Regen und das Thermometer klettert auf 19 Grad. Am Abend gibt es in Bremen nur selten Lücken in der Wolkendecke. Temperaturen liegen dann zwischen 15 und 18 Grad. Nachts ist es locker bewölkt, die Temperatur sinkt auf 12 Grad und Wind gibt es auch. Der kommt aus südwestlicher bis westlicher Richtung.
3: Wind gibt es auch, ja, guck an.
2: Ein bisschen, ja.
3: Ja, ja,
2: sicher. Müssen Sie sehen, dass wir einen Drachen hochkriegen.
3: Pudelmütze wieder rauskriegen. Ja. Jacke habe ich heute Morgen schon wieder angezogen. Ja, war besser.
2: Pudelmütze?
3: Ja.
2: Ja, muss sein.
3: Ja.
2: Wir gucken rüber nach Bremerhaven. Es kann morgens auch etwas Regen geben. Temperatur liegt bei 15 Grad. Am Mittag ist es wolkig. Temperatur steigt dort auf 19 Grad. Abends ist es in Bremerhaven der Himmel bedeckt, Temperaturen liegen zwischen 16 und 18 Grad. Nachts ist es dann überwiegend wiederum dicht bewölkt und die Werte gehen auf 14 Grad zurück. Auch dort weht der Wind aus südwestlicher bis westlicher Richtung.
3: Weht auch Wind?
2: Ja.
3: Ja. Ja, in Bremerhaven doch weit einmal die Wind, ne?
2: Ja, eben.
3: Wie denn so weh, du? Ich sag dir das. Dicke Jacke anziehen, auf jeden Fall. Nee, so dick brauchst du noch nicht zu sein.
2: Eben, genau.
3: Hauptsache, der nächste Regenschauer, das Pelz ein bisschen ab da, ne? Das ist so, naja, herzlich willkommen.
2: Knochenwetter auf jeden Fall.
3: Ja, und damit wirken halt mehr.
2: Die derzeitige Wetterlage zeigt bei vielen Wirkung.
3: Ja.
2: Dem gereizten Atemwegen und Asthma nimmt die Infektanfähigkeit zu. Verstärkt treten rheumatische Gelenk- und Gliederschmerzen auf. Herz und Kreislauf müssen sich der Wetterlage anpassen. Und ein hoher Blutdruck macht sich bemerkbar. Ein beklemmendes, enge Gefühl im Sinne einer Angina pectoris kann auftreten.
3: Oh.
2: Also aufgepasst.
3: Ja, auf jeden Fall.
2: Nicht so gut vom Wetter her.
3: Gar nicht also aufstehen zum Arbeiten, ich sag dir.
2: Guck mal, am Sonntag wetterfühlige Menschen spüren die derzeitige Witterung deutlich. Empfindliche Atemwege machen sich verstärkt bemerkbar. Gichtbeschwerden, Krämpfe und Kuliken machen zu schaffen.
3: Oh, es kann nur besser werden.
2: Herz und Kreislauf müssen sich der Wetterlage anpassen und bei niedrigem Blutdruck stellen sich Müdigkeit und Schwindel ein. Ein beklemmendes, enge Gefühl im Sinne der Angina pectoris kann auftreten. Die milde, trockene Luft beansprucht, dass sie den Wasserhaushalt. Regelmäßiges Trinken ist ratsam. Also, Prost.
3: Ja, Prost, so kann ich mir holen, du. Aber sag mal, hast du noch ein anderes Wetterauflager oder nur dieses hier?
2: Schlecht, ne?
3: Ja.
2: Hört sich gar nicht gut an.
3: Ja, nee, ach Gott, du, da müssen wir durch, Leute. Passt auf so ein bisschen, ne? Mhm. Und wenn ihr rausgeht, zieht euch ein bisschen was an. Aufpassen, dass der Regenschirm nicht wegfliegt.
2: Eben, genau, richtig.
3: Und den krieg ich wieder als vorher hin, ne?
2: Genau, das soll so sein.
3: So, morgen wieder.
2: Guten Morgen.
3: Morgen.
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2: Nur 4 Minuten. Schönen guten Morgen, lieber Autofahrer. Hier in den Kreis Diepholz habe ich hier eine Meldung. Zwischen Altmarkhorst und Kübinghausen kommt es heute zwischen 12 und 13 Uhr zu Verkehrsbehinderungen. Betroffen ist besonders die Strecke von Bassum nach Twistringen, der Bereich der B51. Grund ist eine größere Kolonnenfahrt mit zahlreichen Einsatzfahrzeugen von Feuerwehr, Rettungsdienst und Polizei. Verkehrsteilnehmer werden gebeten, erhöhte Aufmerksamkeit und Rücksicht zu nehmen. Ansonsten haben wir nichts weiter. Ist natürlich wie immer allen unterwegs. Gute und sichere Fahrt. Da, wo ihr hin wollt, seid fahrt vorsichtig.

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1: Ganz genau, mit Feuerherz war das genau wie du.
2: Mit Feuerherz, ich sag dir.
1: Du hast doch Feuer im Herzen, ne?
2: Wer, ich?
1: Ja.
2: Was glaubst du? Natürlich, Alter. Aber das ist...
1: Sag mal, willst du ein B kaufen von mir?
2: Ein was?
1: Ein B?
2: Ein B? Nee. Wüsste ich jetzt so aufgeschlagen. Ich wüsste jetzt gar nicht, was ich damit anfangen soll. Aber man kann sich das ja weglegen, ne?
1: Ja, eben, genau.
2: Ja, so wie hieß er denn noch aus der Wesamstraße? Hey, ich will so einen leeren Kasten kaufen, ne? So ungefähr. Ja, das war
1: ja, genau.
2: Schönes. Aber weißt du, was mir neulich passiert ist? Das glaubst du nicht? Ich hatte mir
1: einen leeren Kasten gekauft.
2: Das hätte mir auch passieren können, weil ich ja eben ein guter Mensch bin und ich bin ja
1: für alles so, anschnacken lässt.
2: Ich lasse mir so gerne was anschnacken.
1: Das ja, ist total, das ist ja, schon klar.
2: Nein, aber ich hatte mir ein Auto geliehen. Das musste leider Gottes sein und weil ich...
1: Wir leihen so ein Auto?
2: Ja, das musst du dir mal vorstellen. Das ist alleine schon, also wirklich, also ein Orden wert.
1: Das kannst du mit dem Trecker fahren, Mensch. Autoline.
2: Ja, aber ich komme doch mit dem Trecker nicht in eine Hochgarage rein. Das geht doch nicht.
1: Warum nicht?
2: Na, das ist so hoch. Nicht? Und da habe ich mir von einem Bekannten, einem lieben Bekannten, der mir das Auto zur Verfügung gestellt hat, weil ich sollte die Leute... Die wollten in Urlaub und alle zusammen ins Hochhaus, Parkhochhaus am Flughafen mit allem drum und dran und dies und das und Koffer und dies und ach du Liebe, alles was da so bei ist, um Urlaub zu fliegen.
1: Du bist doch wieder nach Hause gefahren danach.
2: Ja, natürlich bin ich wieder.
1: Du musst doch nicht extra ins Parkhaus fahren.
2: Nein, das denn? Weil ich noch da geblieben bin und geguckt habe, wie die weggeflogen sind. Ich hatte ein bisschen Zeit.
1: Ach, wolltest du dir ganz sicher sein?
2: Ich wollte
1: was?
2: Das genießen, dass die wegfliegen.
1: Ach so, ja.
2: Weil ich habe ihn.
1: Endlich sind sie weg.
2: Da habe ich noch eine Woche sturmfreie Bude. Alter, das war vielleicht aber gut, dass sie wiederkommt. Naja, ist eine andere Sache. Naja, du und dann hatte ich mir so einen kleinen Bus geliehen. Egal von welcher Firma, einen Bus. Und dann stand ich vor der Tiefgarage, da habe ich bald gesagt, vor der Flughafengarage. Sag mal, Alter, passt du da überhaupt rein? Passt du überhaupt rein? Der ist ganz schön hoch. Himmel, Gesicht, so Neger, du. Donnerwetter noch eins, du. Du, aber dann nachher mit allem drum und dran. Da war ja auch niemand zu fragen, dass ich mal sagen könnte, hing bloß so ein rot-weißer Balken da hinten, weißt du, und den da schraubst du auch noch durch, dann hast du das Auto noch kaputt gemacht von oben da, nicht? Und da habe ich, denn die haben aus dem Fenster geguckt, ich habe die Karte gezogen, der Balken, der ging hoch vorne, und dann sind wir da rein und unter dem Balken durch, hart auf den Zentimeter gepasst. Ich sag dir das, du. Also, das ist nur ein Rad von mir, weil ich wirklich Glück gehabt habe.
1: Ein Rad von dir, ja, war da dran.
2: Nein, ein Rad. Wenn jemand mal so sich ein Auto leiht in der Richtung und messt vorher, wie hoch das ist, falls ihr mal irgendwie in der Hochgarage oder sonst was reinfahrt. Besser ist das. Ich bin 1000.
0: Das ist wie ein kleiner Urlaub im Rad.

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0: Inferno, hey DJ, war das?
1: Ja.
0: Hier beim Radiofrühstück.
1: Ja.
0: Wir wollen jetzt mal liebe Grüße schicken nach Hamburg. Da ist nämlich heute richtig was los. Da sind unsere Kollegen von Radio Zoom heute zugange. Die werden da auf der Bühne was vortragen nachher.
1: Ja.
0: Nach unserer Sendung.
1: Ja, das.
0: Schöne Grüße von uns da nach euch rüber.
1: Liebe Grüße an alle, die da so viel Spaß dran haben, das zu machen. Nicht? Und da wünschen wir euch ganz, ganz, ganz viel Erfolg, auch von meiner Seite.
0: Ja. Also wir können dann nach unserer Sendung umschalten nach Radio Zoom
1: das und euch
0: das anhören.
1: Ja.
0: Die werden auch heute Abend unsere Sendung übertragen, das Abendbrot.
1: Tatsächlich,
0: also nicht vergessen, ab 20 Uhr Abendbrot hier. Radio Weser TV und bei Radio Zoom.
1: Da bin ich ganz gespannt drauf, wie uns das heute Abend geht.
0: Genau, richtig.
1: Ja, schönes Ding.
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0: Living in a Box von Living in a Box.
1: Von Manamana. Living in the Box.
0: Ja, Box. Box jetzt.
1: Jochen
0: hat auch geschrieben.
1: Aha.
0: Was hat er gemacht?
1: Jochen, aus Spaden bei Bremerhaven.
0: Spaden.
1: Hat uns einen Zettel zukommen lassen, sage ich jetzt mal, der aus dem Drucker geflogen ist, ja. Und der schreibt... Ach so, das sind die Veranstaltungsweise, die du also rübergeschickt hast hier. Die sind alle von gestern und das passt alles nicht mehr so. Deswegen lassen wir das mal weg.
0: Von gestern sind die?
1: Ja, von Freitag waren die. Und das, dann passt es halt nicht mehr so. Gut, okay. Aber einen Musikwunsch hattest du und den wollen wir dir gerne empfehlen. Und zwar von Unheimlich.
0: Mit dem Unheimlich?
1: Titel. Ja, so wie ich. Weißt du, wenn ich in eine Tür reinkomme, ne? Unheimlich mit dem Titel Dem Himmel so nah. Das können wir für dich tun heute noch.
0: Unheimlich heißt er, aber macht ja nichts, ne?
1: Habe ich unheimlich gesagt?
0: Unheimlich.
1: Das ist immer, wenn ich dich angucke, das ist immer das Problem.

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0: Der Graf von Unheilig, gestern im Fernsehen, heute schon wieder bei uns. Gestern hat er die goldene Henne gewonnen.
1: Wen? Achso, die Henne. Ja, selbstverständlich.
0: Hast du gesehen, ne?
1: Ja, natürlich habe ich das gesehen. Ja. In welchem Programm war das denn?
0: Ich weiß ersten.
1: Achso, da war das. Ja, ganz genau. Nee, war eine schöne Sendung. Absolut.
0: Nicht hier ohne rot zu werden, das gibt's gar nicht.
1: Du weißt
0: doch sowieso nicht, was im Fernsehen läuft.
1: Nee, ich war so beschäftigt.
0: Lüg doch nicht.
1: Ich war so beschäftigt gestern, Himmel gesäß und Negan.
0: Also, sag doch nicht, du hast es gesehen, wenn das gar nicht stimmt.
1: Ja, aber das macht dir doch immer Freude, wenn ich sage, ich habe das auch gesehen. Das ist so was anderes. Ganz
0: nein, das ist ein Kerl.
1: Nein, aber und das war eine, jetzt lass mich doch mal dran teilhaben. Das war also eine Sendung, da wurde Preise verteilt, ja? Ja, okay. Das war ja auch interessant. Gut. Okay, aber ich habe ja noch eben ganz schnell was für euch. Und zwar, ich habe nämlich neulich, ein Kumpel von mir hat eine neue Wohnung gekriegt. Nicht? Und da waren wir dann alle eingeladen. Mensch, was nehmen wir denn mit?
0: Das haben sie aber nicht im Fernsehen gezeigt,
1: nee,
0: oder?
1: Das haben sie nicht im Fernsehen gezeigt. Deswegen war ich ja unterwegs und habe das nicht gesehen. Himmel gesehen. Ja, und Neger.
0: Sag das doch gleich, Mensch.
1: Ja, das ist doch gar nicht so schlimm. Also, und er sagt, Mensch, was nehmen wir denn mit? Irgendeine Kleinigkeit, Vanille. Ich sag, weißt du was? Ich sagte, sagt mein Kumpel, wir nehmen Pfannkuchen mit zum Essen. Weil der hat ja noch gar nicht viel. Pfannkuchen? Ja, ist gut. Ja, wie kriegen wir den denn mit? Oh, ist ganz einfach. Also, der ist ja flüssig, nicht?
0: Und flüssig,
1: der, ja. Und das, warte mal eben. Es gibt also Pfannkuchen. Den Teig kann man ja zu Hause ja schon anrühren. Ist ja gar nicht so schlimm. Der ist ja flüssig und also rein damit in eine Plastik, also einen Sprudelbuddel mit rein, mit einem Schraubverschluss. Und dann nehmen wir das mit und wenn wir da in der Küche sind, dann können wir den fertigen Teig einfach in eine Pfanne gießen und fertig ist. Ich sag, wie willst du das denn machen? Wie ist das denn für eine, wer hat denn das Maß für eine Flasche Pfannkuchenteig. Der sagte, 300 Milliliter Milch, 150 Gramm Mehl, ein Esslöffel Öl, 3 Esslöffel Zucker und ein Ei. Alles rein mit einem kleinen Trichter und den Verschluss oben drauf und dann kannst du das mitnehmen und wenn du da bist, dann kannst du es in eine Pfanne gießen und was du nicht brauchst davon, dann machst du einen Schraubverschluss wieder drauf und nimmst den Rest wieder mit nach Hause. Ist das nicht eine tolle Idee?
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1: Na, ich habe gerade einen Hinweis reingekriegt, und zwar gibt es ein Sommerfest hier auf Gut Farrel am Sonntag. 10 bis 18 Uhr, wer Lust hat, kann da mit seinem Trecker hinfahren.
2: Mit seinem Trecker.
1: Sommerfest auf Gut Farrel.
2: Ja, siehst du, das ist doch eine schöne Sache auf jeden Fall. Und vor allen Dingen, dann wünschen wir...
1: Freizeitkünstler sind da zu sehen, Musik gibt's auch, es gibt auch was zu trinken da.
2: Und weißt du...
1: Feuerwehr ist da, Hüpfburg, Speisen, Kaffee und Kuchen, alles da.
2: Ich bin auch da. Achso, ich wurde jetzt...
1: Aber es gibt nicht umsonst, glaube ich.
2: Nein. Also da muss ja natürlich jeder seinen Beitrag leisten, ist gar keine Frage. Es sind ja auch Kosten da mit allen drum und dran. Aber dann wünschen wir einen ganz, ganz, ganz großen Erfolg damit. Und vor allen Dingen Freizeitkünstler, das macht so viel Spaß, Freizeitkünstlern zuzugucken. Also ich bin manchmal begeistert,
1: das begeistere.
2: Wirklich. Also ich kann wirklich auch mit Augen Danke sagen.
1: Tatsächlich?
2: Ja. Portemonnaie ja nicht so. Aber das
1: war klar, ja.
2: Ich bin ein alter Geizkrank. Aber das ist eine andere Sache da, nicht? Nein. Also dafür lohnt sich das auf jeden Fall. Hinfahren, vorbeigucken. Auf jeden Fall. Ja. Und genießen. Ja, bestimmt.
1: Genießen, Genossen.
2: Ja. Genau, richtig. Was sagst du? Jetzt ist Sonntag, ne?
1: Sonntag,
2: ja, ganz genau. Ich wollte nur nichts Falsches.
1: Wir haben noch Musikwunsch, einen haben wir noch.
2: Tatsächlich.
3: Männer.
2: Richtig, und zwar 1986. Damals war ich bei der Bundeswehr in Adelheide und im Radio wurde dieser Song gespielt, oft gespielt, 40 Jahre danach. Später mag ich das Lied immer noch. Und da hat der Micha geschrieben, nicht? Und er war nämlich in Adelheide bei der Bundeswehr. Siehst du wohl? Schön.
1: Der Mors, Adelheide.
2: Ja, ganz genau, richtig da. Ja, ich war auch bei der Bundeswehr, richtig da. Und du hast einen Musikwunsch, den du immer noch gerne wieder hörst nach 40 Jahren. Und das ist von Anita Baker, Sweet Love. Und den wollen wir dir jetzt erfüllen.
1: Tatsächlich.
2: Schöne Gedanken an die Bundeswehr.

0: Ah, ja, ja.
1: Kannst du es aushalten?
0: Ja, du, meine Arme, die sind gebräunt, du bis an den Hemdsärmel, du, hundertprozentig, du, also wirklich, wirklich, nicht. Aber du, ich wasche ja so meine Klamotten und sowas, wasche ich ja alles selber, nicht, und da wusste ich neulich nicht Bescheid. Ich habe so ein bisschen pigelinsche Wäsche, die darfst du nur bis 30 Grad waschen, nicht, soll's ja auch geben.
1: Pigelinsche?
0: Ja, nicht, und naja, denn die kann die Temperaturen nicht haben, naja, ist sie zu klein, passen die Knöpfe nicht mehr, ist ja sowieso öfter der Fall, aber ist ja eine andere Sache, nicht.
1: Ja, weniger wie 30 Grad, dann kannst du es gleich auch kalt stellen, ne?
0: Ja, aber gerade in diesem Sommer, nicht? Also ich will Klamotten waschen und schön vorher sortieren, weißt du, die Schuhe wollte ich für sich waschen mit allem drum und dran, aber das ist ja eine andere Sache, nicht? Aber man hat ja auch Wäsche, die darfst du wirklich nur mit 30 Grad waschen, sind empfindlich. Und wie ist das eigentlich, wenn ich jetzt nur mit 30 Grad wasche, die Wäsche, die kann ja nicht mehr ab. Und das ist fertig, das Waschen mit allem drum und dran. So. Darf ich die denn, so wie in diesem Sommer, bei Außentemperaturen von 40 Grad an eine Leine hängen? Oder wird die denn auch zu klein? Ich weiß das nicht. Ich hatte auf dem Thermometer zum Teil 50 Grad in der Sonne, diese. Das muss ich mir mal vorstellen.
1: Wie lange ist das denn her?
0: Über Sommer jetzt war das. Wo das so heiß war.
1: Und dann kommst du jetzt drauf mit deinem Waschen?
0: Ja, weil ich hatte mir das aufgeschrieben, hatte das aber vergessen, dass ich das mitbringen wollte. Und die Frage besteht ja heute noch. Wenn ich 30 Grad wasche, darf ich die bei 40 Grad draußen aufhängen?
1: Und schneller ist sie trocken.
0: Oder die Knöpfe sind ja sowieso immer so ein bisschen meine, nicht so, wie das so ist, nicht? Aber ist ja eine Sache.
1: Spannend immer irgendwie, ne?
0: Ja, irgendwie.
1: Irgendwie stimmt da irgendwas mit den Klamotten, ne?
0: Ja, das sind sehr spannende Jacken, habe ich immer.
1: Ja, ja. Kann passieren.
0: Aber die Frage ist doch berechtigt. Denk mal drüber nach.
1: Das Ganze ist aber schwer zu erklären.
0: Ja, das ist es. Ja.

0: Joey Heinle, schwer zu erklären, das sind sie von Ever David und Words, das ist das Original.
1: Tatsächlich. Ah, ja, stimmt, ja, hast du recht. Ja, ganz genau. Aber ich habe ja auch noch die lieben Grüße für euch.
0: Tatsächlich.
1: Meine, ja, selbstverständlich, habe ich ja nicht vergessen. Und zwar, habe ich das gerade wieder erlebt, da habe ich gesagt, nein, das sagst du mal. Liebe Grüße an viele Leute, die morgens in aller Herrgottsfrühe zum Großmarkt fahren.
0: Nee, das tue ich ja nicht.
1: Ich grüße dich jetzt ja auch. Das mache ich ja gleich nach der Sendung.
0: Echt?
1: Ja, nochmal extra. Nicht? Also, die
0: in ja, dein aller, Glück, dass du nochmal rausgeredet hast.
1: Ja,
0: hätte ich dich jetzt nämlich weggedrückt.

0: Das weiß ich wohl, deswegen bin ich ja immer so vorsichtig damit. Also die morgens in aller Herrgottsfrühe zum Großmarkt fahren, um frische Lebensmittel einzukaufen, ja, um sie uns dann bei fast jeder Witterung in ihren Verkaufsständen auf dem Wochenmarkt anzubieten. Mhm. Und dafür sagen wir mal ein ganz, ganz dickes Dankeschön.
1: Bitteschön.
0: Bitteschön, ja.
1: Und jetzt?
0: Jetzt bin ich fertig.
1: Gut.
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0: Oh, du, wenn ich nach draußen gucke jetzt zu dir.
1: Auto?
0: Die
1: Bombe. Ich bin mit dem Auto gar nicht da heute.
0: Ich bin nicht mit dem Auto, ich bin mit Rad.
1: Wollte ich sagen.
0: Ja, aber du, die Bomben, die fangen ganz schön erschütteln am Körper an jetzt.
1: Ja,
0: da kommt Wind auf.
1: Windig.
0: Oh, du, da müssen wir Gras mähen, das ist alles nix. Das ist
1: alles nix.
0: Ja, krieg ich noch mal mit dem Heu durch, du. Ja, aber wie das denn so ist, du. Ach.
1: Was soll das?
0: Ach, du, jetzt bin ich ja satt gefordert. Jetzt muss ich den ganzen Tag erstmal gar nichts essen, damit das heute Abend fürs Abendbrot wieder klappt, wa?
1: Richtig.
0: Ich sag dir das so. Wollen wir mal gucken, was wir da machen. Da bin ich ganz gespannt drauf.
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0: Ofenbach mit Overdrive.
1: Und für euch habe ich natürlich wie immer auch noch den Spruch des Tages. Der dann lautet: Naiv ist nicht, wer an das Gute im Menschen glaubt, sondern wer das Schlechte im Menschen ignoriert.
0: Tatsächlich?
1: Ja. Guck an. Das ist so.
0: Du hast wieder was gelernt, wa?
1: Ja,
0: selbstverständlich.
1: Überall, wo ich hinkomme zu Veranstaltungen. Erstmal ein Spruch des Tages. Ja, genau, ja, das mache ich ja. Und für euch ist das natürlich immer der Vorreiter.
0: Wir schalten uns gleich auseinander. In Bremen geht es weiter mit Burkhard Helmke mit Love Supreme. Und in Bremerhaven haben wir den Klaus Schnackenberg mit dem Fischtown Frühstücksmagazin. Und in Hamburg geht es dann weiter bei Radio Zoom gleich. Dranbleiben, also wer Lust hat, Radio hören, auf alle Fälle. Wir kommen wieder heute Abend. Zum Abendbrot haben wir uns was vorgenommen. 20 Uhr geht's da los, hier auf den fröhlichen Wellen. 92,5 und bei Radio Zoom natürlich auch zu hören. Also wir freuen uns. Bis dahin sage ich schon mal tschüss.
1: Gut gemischtes Halb gewonnen. 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
0: The Voice, die Stimme aus Stur, Conny Heidmann wird wahrscheinlich auch auftreten. Mal sehen, was er zum Abendbrot mitbringt. Mettwurst oder so.
1: Ja.
0: Trotzdem musst du jetzt sauber machen, mein Lieber.
1: Wie kommst du jetzt wieder mit? Ich sage es dir.
0: Du kannst wir wollen ja heute Abend zum Sauberen hier.
1: Ja, ich mach ja schon.
0: Heute Abend ist natürlich auch wieder dran, weil du auf dem richtigen Platz sitzt.
1: Ach, tatsächlich?
0: Ja.
1: Ja, das ist ja schön.
0: Es sei denn, du wechselst den Platz und musst Roland sauber machen.
1: Nein, das glaube ich nicht. Ich mach das schon, alles klar.
0: Du machst das schon.
1: Ja, wir kriegen das hin. Alles gut.
0: Bis heute.

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2: Jetzt geht's hier weiter mit Justin Polnick. Bier spielt die Musik.
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0: 20 Bier.
1: Was kommt hier? 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

0: richtig eng. Ich hab da nur reingedunkt, nur miesen Schrott erzählt. Ich komme mir so bescheuert vor. Ich hoffe, da spielst du nicht irgendjemanden vor. Das machst du natürlich, ne, du dummes Stück. Stopp die Aufnahme.
1: Jetzt kommt die geile Rainer, verdammt. Ich lieb dich, versaute Version.
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1: Jetzt sind hier die Holländer. Glory, Glory, Supermats.

geht's weiter mit DJ Pedro. Wir feiern immer wieder unsere Lieblingslieder.

geht sie weiter mit Schäfer Heinrich. Ich hatte heute schon Sex. Ja, Sex beim Bingo vielleicht. Jetzt weiß es jeder. Weil ich bin noch Jungfrau.

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1: Jetzt kommen hier mal drei Stück von Andreas Oskar. Andreas Oskar, sie trägt meinen Namen und danach lehn dich an meine Schulter und danach geh nicht vorbei.

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0: aller Welt. Ein dickes Dankeschön dafür an euch.
1: Ja, jetzt kommt hier mein vollstes Lied vor meinem Outro, Schäfer Heinrich, Winke, Winke.

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Am Mic ist natürlich eure Anne.

Kutschu. Und danach geht's weiter mit Lonnie mit Heart of Glass. Und als drittes habe ich hier Exhale mit You All Over.

Jetzt habe ich hier Santana mit Black Magic Woman. Danach habe ich hier Terry Winter mit Mission zu Carrie.

Das ist jetzt schon Kind Kate mit Ren. Und danach folgt aber mit Cassandra. Und als

Jetzt habe ich hier Uschi Strahl mit Locht mir die Karte. Danach habe ich hier die Gently Brothers mit Rosemarie. Und danach habe ich hier Keith Marshall mit Only Crying.

Jetzt habe ich hier Costa Cordalis mit Eileen. Und danach habe ich meine ehemaligen Nachbarn Pat und Paul mit. Kennst du die Lüneburger Heide?

Jetzt habe ich Billy Joe Royale mit Down in the Boondocks. Und danach geht's weiter mit den Toggles mit The Line Slips Tonight.

Und danach habe ich hier die Robert mit Sugar Baby Love. Und als drittes habe ich ja Nal Diamond mit Cracklin' Rose.

Schinski und Gruppe mit In der Mokka, wie ich Eis war. Und danach habe ich hier Van Halen mit

Jetzt habe ich hier nochmal der Biker die Zeit schweigen. Und danach habe ich hier Peter Stimm mit Hey du.

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1: Hallo, guten Abend zusammen. Hier ist eure Sandri zur Partytime am Montag um 20 Uhr.

0: Ich habe euch viele schöne Lieder mitgebracht. Lasst euch überraschen.
1: Singen, erleben wir gemeinsam mit Millionen von Fernsehzuschauern den größten Tour der Welt.
0: Ich begrüße euch alle. Ich begrüße natürlich auch alle angeschlossenen Radiosender, vor allen Dingen Sauthaus Radio, Radio Clan, Radio Weitdrängen.

Ja, ich sag mal die ersten drei Lieder an. Bonnie M. mit Daddy Cool. Dann Andrea Berg mit Auch heute noch. Dann Anastasia. Best Days. Viel Spaß dabei.

als nächstes haben wir Andrea Jürgens mit Ich hab dir nie den Himmel versprochen. Genau. Dann Anton McKitten mit Wohlegen. Dann die Ärzte, Dinge von denen. Ja, genau.

Als nächstes haben wir Bonnie M. mit Matt Baker. Dann sagt Chris Roberts, ich bin verliebt in die Liebe. Genau. Dann Crazy Frog mit Axel F. Viel Spaß!

Schönen guten Abend hier an alle. Ich wünsche euch einen schönen Samstagabend und ich wünsche euch, wie gesagt, einen schönen Samstagabend. Und ich habe gute Musik mitgebracht und zwar von Schwarzdorf. Natürlich auch die Amigos und viel Spaß und gute Unterhaltung.

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Mirage mit einem Bonover. Und danach habe ich hier Bonnie M mit Going Back West.

0: Aufruf an alle. Das WLAN ist tot und die Stimmung eskaliert gerade. Laut Provider liegt keine Störung vor.
1: Jetzt habe ich hier wirklich von
0: jetzt mit Rauchzeichen
1: Eckendorf und Netz im Nest.

0: Ja, so ist das mit dem Internet.
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vieles war denn mit Madonna und Spotlight? Ich begrüße auch mal alle ganz recht herzlich zu meiner Versöhnung.

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1: Weiter geht's mit Jason, Dance Monkey.

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2: Was geht's mit Peter Hichinger? Ich stehe unter Strom.
1: Unter Strom.

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grüße euch. Einen wunderschönen guten Abend. Ja, heute ein bisschen was später. Besuch war da, das Wetter war noch sehr gut, ist immer noch gut. Haben ein bisschen was gegrillt, ist ein bisschen was später geworden. Ihr Lieben, ich grüße euch ganz, ganz lieb. 22.15 Uhr. Hier ist der Günther am Mikrofon. Und ja, wenn man einmal am Grillen ist in einer tollen Gesellschaft, dann kennt man die Uhrzeiten nicht, ne? Also, Chapter 7, geweint vor lauter Glück. Für euch jetzt, hier ist der Günther, Studio 1, Gladbach.

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1: In letzter Zeit auch von Frank Farian, zum Beispiel seinen Hit Rocky.

0: Über 72.000 Liegen und Schirme warten hier auf die Touristen. Vor allem Deutsche kommen seit Jahrzehnten. Die Urlaubsmaschinerie hat sich perfekt an sie angepasst.
1: Deutscher Gast ist ganz einfach. Sauberkeit, Essen und Strand. Das ist das Ganze, was die verlangen. Mehr wollen die Gäste nicht.
0: Sehen und gesehen werden. Körperkult ist typisch Rimini.
2: Das ist das einzige Fitnessstudio direkt am Strand in Europa.
0: Doch Rimini will nicht mehr nur ein Badeort sein. Kultur und Natur-Idyll soll neue Touristengruppen anlocken.
3: Das ist ja total was anderes jetzt. Also beim nächsten Kommen werden wir mehr ins Inland gehen.
0: Die junge Generation sucht in Rimini vor allem eines: Party und Spaß.
4: Gut aussehend, muskulös, leicht tätowiert. Ich würde sagen, mit Rimini alles richtig gemacht.
0: Rimini, Comeback einer Urlaubslegende.

0: Ciao, ich bin Luigi Vannucci, die Perle de Adria.
1: In der vierten Standreihe befindet sich Luigis kleine Pension, die grüne Perle. Und ja, hier spricht man Deutsch. Ein Grund, warum sein Hotel jeden Sommer ausgebucht ist. Luigi, sein Bruder und sein Sohn haben sich von Anfang an auf die Deutschen eingestellt.
2: Ist ein Unterschied unter uns gesagt zwischen Tag und Nacht, weil ein italienischer Gast Probleme ohne Ende. Deutscher Gast ist ganz einfach. Sauberkeit, Essen und Strand. Das ist das Ganze, was die verlangen. Mehr wollen die Gäste nicht.
1: So einfach ist Luigis Erfolgsrezept. In den 50ern entdeckten die Deutschen das Dolce Vita in Rimini. In den 80er Jahren geriet es als Teutonengrill dann vorübergehend in Verruf. Die Deutschen blieben weg. Jedoch nicht in Luigis Familienbetrieb.
3: Den Deutschen muss immer alles sehr heiß serviert werden. Nur dann schmeckt es ihnen. Sie mögen unsere Lasagne, Tagliatelle, Cannelloni. Im Grunde alles, was typisch für die regionale Küche ist. Früher war das anders. Da verlangten sie nach Kartoffeln, nach deutschen Gerichten. Aber jetzt haben sie sich daran gewöhnt. Jetzt lieben sie das romagnolische Essen.
1: Luigi hat seine Gäste nicht nur kulinarisch erzogen.
4: Hey, schmusen ist verboten hier.
5: Komm, kannst du mit mir schmusen?
4: Ja, mit mir nicht.
6: Ah. Ciao, Luigi.
4: Ciao. Wie geht's? Früher war es so, ne? Die deutschen Mädchen waren 3 Wochen hier früher, sondern die erste Woche haben schon geweint, wir wollen nicht nach Hause, wir wollen nicht nach Hause. Ne? Die haben, das war, ich war eben so. Viele von diesen Mädchen kommen immer noch. Mit eigener Familie natürlich, ne? Aber bleibt unter uns, was gewesen ist, gewesen. Das ist eine Geschichte, wo der Mann weiß nicht davon. Noch nicht. Bis jetzt, zum Glück.
7: Er war der größte Casanova von der ganzen Welt. Mit seinen Küssen fing das Glück im Unglück an.
1: Für Luigis Sohn ist das Hotel sein Zuhause. Hier ist er aufgewachsen. Viele Gäste kennt er seit seiner Kindheit.
8: Ich mag es, dass die Leute sich bei uns wohlfühlen und immer wieder kommen wollen. Manche befürchten, dass das Hotel irgendwann schließt und fragen mich, wirst du das Hotel weiterführen? Aber ich weiß es noch nicht. Mal sehen.
1: Die Fußstapfen sind groß. Für Luigi ist der Familienbetrieb mehr Berufung als Beruf. Seine Gäste schätzen, dass hier alles beim Alten bleibt. Viele buchen jedes Jahr sogar das gleiche Zimmer.
2: Deutsche Touristen, was in Rizzone, wenn sie zu mir kommen, die wissen schon, was denen erwartet. Das Lokal ist 60 Jahre alt, das ist klar, ich habe nicht das modernste Hotel.
1: Aber genau das finden die Deutschen charmant. Die alte Liebe zu Rimini aus den 50ern. Luigi ist die Seele des Hotels. Schon als Junge erkannte er das touristische Potenzial der Region.
2: Rizzone war geschwärmt von Deutschen. 80er Jahrgang, 70er und 80er Jahrgang. Deswegen, wenn ich die Schule beendet habe, hat mein Papa gesagt, schau mal, wie viele Deutsche nach Rizzone kommen. Warum fährst du nicht nach Deutschland, um die Sprache zu lernen? Ne? Und so ist das passiert praktisch. Ne?
1: In den Wirtschaftswunderjahren entdeckten die Deutschen erstmals ihre Liebe zu Italien. Rimini war mit dem Auto in nur wenigen Stunden erreichbar. Sonne, Strand, Pasta und Pizza. Nicht mehr und nicht weniger. So sah damals der perfekte Urlaub aus. Und für viele hat sich das bis heute nicht geändert. Auch Familie Manger mit Oma und Opa macht sich auf den Weg zu ihrem Strandabschnitt. Sie wollen sich zu den rund 80.000 anderen Touristen gesellen. Jeder davon mit eigener Liege. Denn in den sogenannten Bagni, den Strandbädern, ist das Pflicht. Einfach aufs Handtuch legen. Auch im Bagno 136 streng verboten.
9: Hallo, buongiorno,
10: buongiorno,
9: hallo,
10: buongiorno,
9: hallo, buongiorno, buongiorno. Alles gut, ne?
10: Alles prima.
9: Heute wenig Sonne, aber komm später, ja, ja.
10: Hoffentlich.
9: Gut, ciao.
10: Ciao.
9: Ciao.
11: Also da sind viele Stammkundschaften eben. Und das ist eben das Schöne. Du gehst dann abends hin oder kommst von der Stadt, setzt dich dann hin, dann sprichst du mal mit dem, sprichst mit dem. Ach, ach, wieder da und schön. Oder na, hat sich nichts verändert oder so, sieht genauso noch so aus. Es
12: haben sich sogar Freundschaften entwickelt.
11: Ja. Also echt schön.
1: Drei Generationen und für alle ist Rimini der perfekte Urlaubsort. Oma, Opa und Tochter kommen seit über 20 Jahren hierher. Der Schwiegersohn und die Enkel sind seit 4 Jahren dabei. Was ihnen am besten gefällt, das ist für Hertha ganz klar.
11: Hauptsächlich die Liegen. Die Liegen, ja, die mieten wir am Anfang für die Zeit, wo wir eben hier sind. Und die sind immer für uns da. Falls, wenn jemand drauf liegt, muss der runter. Und das finde ich halt das Schöne, weil in Spanien musst du ja um 5 oder 6 Uhr die Handtücher auflegen, dass du überhaupt einen Liegeplatz hast. Und das ist halt das Schöne hier, du hast immer deine Liege.
1: Nicht nur Deutsche, auch viele Italiener machen hier Urlaub. Der ein oder andere Kulturaustausch gehört natürlich fest zum Pflichtprogramm.
13: Das ist wie eine große Familie. Wir haben auch italienische Freunde kennengelernt, aus Mailand, aus Como. Und mit denen hat man Kontakte gehabt. Die Sprache ist natürlich ein bisschen ein Problem, aber man kommt schon irgendwie durch.
11: Teilweise mit Händen, mit Füßen. Oder es gibt immer jemand, wo übersetzt. Oder mittlerweile hat man ein Handy mit einem Sprachübersetzer. Also ist schon leichter geworden.
1: Sie alle wird es auch im nächsten Jahr wieder zu ihrem Strandabschnitt, ihrem Bademeister und ihrem Luigi ziehen. Das steht jetzt schon fest.
14: Ciao, sono Lorenza e sono il sorriso di Rimini.
1: Und dieses Lächeln ist Pflicht. Es ist Teil ihres Jobs, egal ob Lorenza Navarra gute oder schlechte Laune hat. Denn sie ist Animateurin.
15: Buongiorno. Guten Morgen alle miteinander. Die Beachgymnastik beginnt in 15 Minuten. Guten Morgen alle zusammen.
1: Jeden Vormittag pünktlich um 10.30 Uhr schnappt sich Lorenza das Megafon und zieht eilig ihre Runden über den Strand.
16: Die Leute sind im Urlaub und wollen sich entspannen. Sie denken an nichts anderes als an Ruhe. Aber eigentlich wollen sie unterhalten werden und was erleben. Und dafür bin ich da. Ich helfe ihnen dabei. Ich wecke sie auf.
15: Buongiorno a tutti, buongiorno. Buongiorno. Sta per iniziare la ginnastica, ragazzi. Vi aspetto al bagno 143 a Riva. Buongiorno a tutti. Ragazzi, sono qua, sono qua.
1: Die 26-Jährige ist gebürtige Riminesin und ein echtes Energiebündel.
16: Etwas zur Seite bitte, da ist eine Delle im Sand.
14: Okay, okay, okay, okay.
1: Die Animateurin hat es geschafft. Auch diesen Morgen haben viele ihre bequemen Liegen verlassen und nehmen an der Aerobic-Stunde teil. Lorenza weiß ganz genau, wie man Menschen motiviert. Egal, ob jung oder alt.
16: Ich mache das jetzt seit 15 Jahren. Das ist mein erster Job. Ich habe nie etwas anderes gemacht. Ich mag den Job einfach. Es ist ein tolles Gefühl, den Menschen ein Lächeln auf das Gesicht zu zaubern. Es ist einfach meine Leidenschaft. Ich lebe für den Tanz, den Rhythmus, die Musik und die Sonne.
1: Fast jedes Bagno in Rimini bietet solche Animationen an. Darunter Tanzkurse für Kinder, Spiele am Strand oder sportliche Turniere im Wasser. Lorenza kennt sie inzwischen alle. Franzosen, Spanier, Schweizer, Österreicher. Und natürlich auch die Deutschen und ihre Eigenheiten.
16: Die Deutschen sind mir die Liebsten. Denn man denkt am Anfang, sie sind richtig ernste Quadratschädel. Aber wenn sie die Musik hören, drehen sie richtig auf. Dann wollen sie einfach nur Spaß haben. Ich finde sogar, sie sind die besten Touristen.
1: Die hübsche Lorenza steht immer im Mittelpunkt. Doch ihre Freundlichkeit sollte man besser nicht mit Flirten verwechseln.
16: Es gibt den professionellen und den Flirtmodus. Eigentlich ist mein Blick immer recht eindeutig. Aber klar, manchmal gibt es Missverständnisse. Allerdings wirklich nur sehr selten.
1: Gute Laune auf Knopfdruck, das gehört hier zum Jobprofil. Eine positive Außenwirkung ist wichtig, damit sich die Touristen wohlfühlen.
16: Mit meinem Team funktioniert das aber ganz einfach.

0: gut 40 an der Zahl, die wirklich alle ihre eigene Identität haben. Also keines ist gleich wie das andere. Wir haben eben Wellness-Banyos zum Beispiel, wo Spas dabei sind und so weiter. Wir haben Banyos, die sich nur auf Kinder konzentrieren, eben nur um das Kindervergnügen, sage ich mal, für die Eltern. Und jetzt gehen wir halt auch zu einem Banyo, das ganz besonders ist.
1: 2 bis 3 Mal die Woche zieht es Emanuele hierher. Ins Fitnessstudio des Banyo 63A. Wer am Strand eine gute Figur abgeben will, der arbeitet hier an seinem Body. Für Emanuele allerdings bedeutet dieser Ort weit mehr.
0: Das war wirklich so Liebe auf den ersten Blick, nicht, weil es wirklich so diese zwei Welten von mir so vereint. Also ich bin ab einem ganz, ganz starken Bezug zum Meer. Das ist für mich einer der wichtigsten Dinge überhaupt. Und natürlich, indem ich auch Fitnesstrainer bin, bin ich sportbegeistert und liebe das. Und diese Vereinigung, die ich empfunden habe, ist was ganz Besonderes. Und es ist besonders, es ist das einzige Fitnessstudio direkt am Strand in Europa.
1: Nicht für jeden geht es hier allein um Fitness.
0: Für mich ist natürlich einfach der sportliche Aspekt wirklich das Tolle an dem. Aber es stimmt schon auch, dass es natürlich für viele auch so ein bisschen in Sehen und gesehen werden ist.
2: Mr. Bombastic, smooth, just like a silk. Saffron cuddly, hug me up like a quilt. I'm a lyrical lover, now take me finna filled with my sexual physique. Smooth.
1: Direkt nach dem Workout ans Meer. Für Emanuele Alltag. Trotzdem, das Meer begeistert ihn noch immer.
0: Also heute haben wir Glück. Also so ist das Meer natürlich wirklich ein Wahnsinn. So liebe ich das Meer. Das ist die Kraft.
1: Heute darf sich der Fitnesstrainer über stürmischen Seegang und hohe Wellen freuen. Doch normalerweise gehört Rimini nicht zu den klassischen Surfspots. Meist ist das Meer der italienischen Adria ruhig. Man kann problemlos einige hundert Meter in das flache Wasser hineinwaten. Als Reiseleiter weiß Emanuele, viele Touristen verbinden eine romantische Sehnsucht mit Rimini.
0: Ja, also Nostalgieurlauber sind hier sehr viele, gerade die Deutschen. Nicht? Also die sind halt wirklich ab 60, sage ich, bis 80, die eben hier große Erinnerungen haben.
1: In den 50ern und 60ern wurde Rimini von Deutschen geradezu überrannt. Doch dann verließen sie den überlaufenden Teutonengrill und vergnügten sich lieber in Spanien auf Mallorca. Nur wenige sind der Urlaubsmaschine treu geblieben. So manches Relikt aus der Vergangenheit gibt es noch heute. Und so genießen die Enkelkinder sowie ihre Eltern und Großeltern vor ihnen die Sonne in Rimini. Bei aller Liebe zum Strandleben, Emanuele ist eines dabei ganz wichtig.
0: Mir ist es mittlerweile schon häufig passiert, dass mir die Leute gesagt haben, Emanuele, du bist der Erste, der uns die Altstadt von Rimini gezeigt hat. Und das ist natürlich, das liegt mir wirklich sehr am Herzen. Also wir sind sehr viel mehr als nur der Strand hier im Sommer.
1: Tatsächlich. Nur 1 Kilometer vom Strand entfernt sieht man, trotz antiker Brücken und Bauten aus der Römerzeit und dem Mittelalter, kaum Touristen. Nur die wenigsten wissen, dass Rimini auf eine über 2000 Jahre alte Kulturgeschichte zurückblicken kann. Dieser Mann will das jetzt grundlegend ändern.
3: Die Leute wollen heute mehr als nur Strand und Sonne. Die Nachfrage nach Kultur wächst. Ich will ihnen bewusst machen, dass wir diese Bedürfnisse optimal befriedigen können.
1: Andrea Gnassi, der Bürgermeister von Rimini, ist ein Macher. Viele Baustellen sind der Beweis. Autofreie Zonen und Restaurierungen sollen die kulturellen Schätze Riminis leichter zugänglich und noch attraktiver machen. Daneben ist er auch auf Riminis Einwohner stolz.
3: Die Stadt hat einfach einen tollen Charakter, eine positive Ausstrahlung. Neben der langen Geschichte, auf die wir zurückblicken können, freue ich mich also vor allem über die Offenheit der Einheimischen. Wir sind alle sehr aufgeschlossen hier.
1: Vielleicht verhilft der neue Radweg zu mehr Kulturtouristen. Er verbindet den Strand direkt mit der Altstadt. Trotz aller Bemühungen. Die meisten kommen noch immer wegen des Strandes nach Rimini. Nicht zuletzt wegen der immer beliebteren Beachpartys.

0: Ciao, sono Antonio e sono qui così almeno la polizia può stare tranquilla.
1: 5, 4, 3, 2, 1, ben arrivati a Riccione!
2: Der Samsara Club ist Teil eines erfolgreichen internationalen Partykonzepts. Dröhnende Technobässe, bekannte DJs, viel nackte Haut. Die Managerin checkt gemeinsam mit Security-Chef Antonio die Sicherheitslage.
3: Also, an jeder Bar ist einer von meinem Team positioniert. Die kontrollieren alles. Zwei von ihnen stehen oben auf dem Dach. Die haben alles super gut im Blick. Einer steht am Eingang zum Strandbad. Und einer schließlich noch bei der Küche.
2: Seit wenigen Jahren ist Rimini eine der Party-Hochburgen in Südeuropa, die vor allem junges Publikum anzieht.
4: Es ist zwar wirklich sehr viel los heute, gerade auch viele junge Leute sind hier. Und deswegen muss ich mich auf Antonio und seine Leute verlassen können. Aber wir haben alles im Griff, weil wir alle eben sehr aufmerksam sind.
3: Sie hat recht.
2: Zwei Go-Go-Tänzer heizen die rund 500 Gäste noch einmal an. Der Alkohol tut sein Übriges. Die Beachparty befindet sich auf dem Höhepunkt. Antonio weiß, dass die Stimmung jetzt auch schnell kippen kann. Doch er und seine Kollegen sind Profis. Sie kennen wirksame Strategien. Notfalls auch gegen Schlägereien oder Massenpanik. Doch oft reicht auch schon ein Lächeln, um erhitzte Gemüter zu beruhigen.
3: In dem Job braucht man ein gutes Gespür für Menschen. Und ich nehme grundsätzlich jeden ernst. Egal welche Hautfarbe, egal ob Mann oder Frau. Das wirkt oft schon Wunder. Vorher war ich 21 Jahre lang Polizist. Aber der private Bereich hat mich dann mehr gereizt.
2: Und so endet der Abend friedlich, ganz ohne Drama. Auch hier wird gefeiert und ja, wir sind immer noch in Rimini. Im Angolo Blue gibt es statt Pizza und Pasta Schweinebraten, Sauerkraut und frisch gezapftes Bier. Einmal die Woche trifft sich hier eine Art deutsch-italienischer Stammtisch.
5: Ich hätte gerne einen Riesenschnitzel.
6: Okay, ja.
7: Ich hätte gerne Weißwurst.
6: Weißwurst?
7: Ich möchte bitte die Nürnberger Rostbratwürstchen.
2: Die Deutschlandbegeisterung der Italienerinnen kennt keine Grenzen.
5: Ich liebe deutsches Essen. Ich liebe deutsche Bücher, deutsche Autoren, die deutsche Städte. Ich liebe alles. Ich habe in Deutschland zwei Jahre lang studiert. Ich bin öfters gereist. Mir gefällt einfach alles. Und die Sprache liebe ich. Die Sprache ist so perfekt.
2: Auch Mentalitätsunterschiede sind häufig Thema.
5: Italiener sagen nach 5 Minuten, du bist ein Freund von mir. Aber wenn du wirklich Hilfe brauchst, sind sie nicht immer so bereit. In Deutschland bist du zuerst ein Bekannter. Aber wenn du ein Freund bist, dann kommen sie einfach und helfen sie dir in 2 Minuten Zeit, ganz schnell. Also das mag ich von den Deutschen.
2: Die Leidenschaft für die deutsche Küche packte den italienischen Wirt auf dem Oktoberfest in München.
8: Die deutsche Küche ist nicht nur Wurst und Kraut, so wie viele Italiener denken. Geflügel, Schwein, Rind, alles gut zubereitet, da ist alles dabei. Sicherlich anders als hier, aber alles sehr lecker.
2: Brezeln und bayerischer Orbatzda. Nur der Deutschen in der Gruppe fallen da kleine Unterschiede zum Original auf.
7: Es schmeckt alles super, aber man merkt den italienischen Touch bei den Gerichten.
2: Na dann, Cin Cin. Oder eben. Natürlich gibt es in Rimini auch typische Gerichte aus der Region. Unser Insider Emanuele nimmt uns mit in sein Lieblingslokal, in das sich nur wenige Touristen verirren. Das La Lella ist bei Einheimischen bekannt für seine traditionelle Küche. Emanuele ist Stammgast und wird fast wie ein Sohn begrüßt.
3: Hallo, a alles klar?
4: Du willst wohl wieder einen Teller Tagliatelle, oder?
3: Ja, klar. Wie machst du die? Frisch?
2: Selbstverständlich frisch. Lella bereitet die Pasta noch immer so zu, wie sie es als Kind von ihrer Mutter gelernt hat. Einer der Klassiker auf der Speisekarte, Tagliatelle. Daneben sind auch diese kleinen Teigtäschchen sehr beliebt bei den Riminesen.
6: Jetzt im Moment machst du gerade Cappelletti, aber die isst man eigentlich mit der Suppe. Cappelletti ist eigentlich die Rimini-Form von den Tortellini. Die kommen aus Bologna, hier sind es die Cappelletti und die isst man eben in der Suppe.
2: Doch für Suppe ist es heute zu heiß. Emanuele entscheidet sich für die Tagliatelle al Ragù. Vergleichbar mit den in Deutschland so beliebten Spaghetti Bolognese.
9: Ich bin ja sozusagen mit zwei Küchen aufgewachsen. Ich bin ja halb Österreicher, halb Italiener. Und meine Mutter hat eben immer traditionelle österreichische deftige Kost gekocht zu Hause. Und es ist dann wirklich so, dass nachdem ich dort gegessen habe, muss ich eine Stunde schlafen, weil ich jetzt einfach dieses deftige Essen nicht mehr gewohnt bin. Also ich habe mich halt schon sehr gewohnt an die italienische Küche und absolut meiner Meinung nach die beste Küche der Welt.
2: Im Sommer, sagen viele Einheimische, vermieten sie ihr Meer an die Touristenmassen. Der Hafen ist einer der wenigen Orte im turbulenten Rimini, an dem es ruhiger zugeht.
9: Ja, das ist mein Lieblingsplatz. Also in ganz Rimini ist wirklich der Platz, wo ich am besten Kraft schöpfen kann. Und natürlich ist es auch, vor allem dann im Sommer, der einzige Platz am Meer, kann man wirklich sagen, wo wirklich die Riminesen, die Einwohner unter sich sind und wo man nicht zahlt, für die Liegen zum Beispiel.
2: Sich entspannt auf das eigene Handtuch legen, hier noch erlaubt. Ein kleiner Fleck in Rimini, an dem es legerer zugeht.
10: Ciao, mi chiamo Gabriele. Qui in spiaggia tutti vogliono essere come Gabriele.
2: Tja, Gabriele ist Kult in Rimini. Das Bagno 26 sein Herrschaftsgebiet. Inklusive 200 Liegen und 150 Sonnenschirme. An der Rezeption empfängt der Bademeister seine Gäste höchst persönlich und erklärt ihnen, wie das mit den Liegen eigentlich so funktioniert. Für 20 Euro darf das Paar zwei Liegen plus Schirm den ganzen Tag sein eigen nennen. Und wehe, jemand schummelt.
11: Mir fällt sofort auf, wenn jemand noch nicht gezahlt hat. Ich habe das einfach im Blick. Das ist jahrelange Erfahrung. Und außerdem melden sich die Leute ja meistens und helfen mir. Sie sind ehrlich und kommen von selbst zu mir.
10: Ciao Francesca, ciao Caterina. And just a gigolo, and everywhere I go.
11: Flirten gehört hier dazu. Mich betrifft das ja jetzt nicht mehr. Ich führe inzwischen ein anderes Leben, habe Frau und Kinder. Aber klar, die Leute hier sind auch da, um zu flirten und miteinander ins Gespräch zu kommen. Ein Bagno ist eben immer auch ein Ort, an dem man sich amüsieren will.
2: Jedes Bagno hat dabei eine ganz eigene Atmosphäre. Viele Touristen, aber auch Einheimische sind ihrem Bagno seit Jahren treu. Auch für Gabriele ist sein Bagno eine hochemotionale Angelegenheit.
11: Auf seinem Sterbebett habe ich meinen Vater, von dem ich das Bagno übernommen habe, gefragt: Bist du stolz auf mich? Habe ich alles richtig gemacht? Und er meinte nach typisch romagnolischer Art: Alles tipptopp, mein Sohn, du hast dich gut geschlagen. Das sind Worte, die im Herzen bleiben.
2: So sehr Gabriele den Kontakt mit seinen Gästen genießt, er flüchtet auch gerne mal. Auf.
12: Ach, da ist was Altes dazwischen gekommen. Ist schon ein bisschen was älter. Das war Rimini grenzenlos. Das sollte eine Reportage sein. Die wollten wir eigentlich später machen. Ne? Aber ist egal, ist jetzt rausgekommen. Wir machen jetzt Guns N' Roses und November Rain. Und Baby Blue ist all over. New Baby Blue. Also hier ist das Radio TV München-Gladbach mit dem Günther. 23:05 Uhr.

So, 13 Grad aktuell und es ist klar draußen. Also schaut mal bitte, wenn ihr draußen sitzt, nach oben. Man kann die Sterne sehen, richtig schöne Sterne. Den Bär habe ich noch nicht gesehen.

So, nebenbei arbeiten wir auch an den neuen Radiochat, weil der Anbieter hier, der hat richtig große Probleme. Ich komme zum Beispiel jetzt nicht in den Radiochat rein. Da stimmt was nicht. Keine Ahnung, irgendwas ist kaputt. Also Radiochat wird neu gemacht.

So, bei uns ist der Radio-Chat kaputt. Ich wechsle mal ganz schnell den Radio-Chat. Das heißt, wenn ihr jetzt da drin seid oder ihr könnt mich hören, klickt bitte in 5 Minuten bei uns auf der Homepage www.radio-tvmg.de den Chat-Link an. Also es dauert 5 Minuten. Und dann gehen wir erstmal zum Ersatz-Chat. Muss man halt machen. Also das bringt ja nichts.

Ja, das ist der Jürgen und Wolfgang Petri. Also, ihr Lieben, wir haben den Radioschnitt kaputt. Ist gestern schon mal gewesen so. Wir müssen den leider abstoßen, den Anbieter, weil so kann es nicht sein, dass man nicht in den Radioschnitt kommt. Wir arbeiten gerade dran an einem Ersatzchat. Der neue Chat kommt in 2-3 Wochen. Wir machen gleich erstmal einen anderen Chat rein. Eigentlich schade, der war super aufgebaut, aber er ist nun mal kaputt. Und das jetzt schon seit 2-3 Tagen. Das bringt ja nichts. Ja, was wollen wir machen? Weiter Musik hören. Viel Spaß.

0: ich habe ja einen tollen Song, oder?
1: Boah, weißt du, von wann der ist? So ungefähr, weißt du, von wann der ist? Ich schätze, 70er, 80er, 90er, boah, fast Laden, 81.
0: 1981 kam der raus von Kate Marshall.
2: Kate Marshall.
0: Genau, ein geiler Song, oder? Geht doch.

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Tja, ihr Lieben, wenn ich so ein bisschen was wenig laber, wir sind nebenbei noch den Radio-Chat am machen, weil der Radio-Chat hier ist bei uns ist kaputt. Wir arbeiten gerade dran. Also ein bisschen Geduld.

So, einen wunderschönen guten Morgen. 0 Uhr und eine Minute. Der 6.9.2026 und der Radioschat ist immer noch kaputt. Es dauert noch ein bisschen, bis alles repariert ist. Aber wir haben die beste Musik für euch am heutigen Sonntag.

So, ihr Lieben, nur 5 Minuten, wir machen natürlich weiter. Unser Radio-Chat funktioniert immer noch nicht. Wir haben auch momentan keine Ahnung, was da los ist. Der Techniker ist am Arbeiten, aber der ist wahrscheinlich richtig kaputt, aber richtig. Ersatzchat können wir momentan nicht machen. Braucht mindestens 20 Minuten. Und hört einfach ein bisschen Musik. Und wer chatten will, der wartet einfach 20 Minuten, ihr Lieben. Also irgendwas ist heute ganz kaputt gegangen. Aber es ist ja nicht schlimm. Hauptsache die Radio-Homepage läuft noch. Und hier geht's weiter mit Wolfgang Petri, Morgengold. Ganz toller Song. Und er hat ja gesagt, er ist wieder da. Er kommt, die anderen gehen. Zum Beispiel die Toten Hosen. Die haben sich jetzt verabschiedet. Ich glaube, ich weiß gar nicht. Heute das letzte Konzert. Sie feiern ihren Abschied. Aber es ist ja mal so eine Sache. Die sagen ja immer, die hauen ab. Tote Hosen. Geht noch. Machen die 2 bis 5 Jahre Pause und dann sind sie wieder da, weil die Leute brauchen die Bühne. Es ist nun mal so. Und die Fans. Also, jetzt kommt erstmal Wolfgang Petri, Morgengold. Viel Spaß. Ganz toller Song.

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Weiterpizza mit Jürgen Treves. Irgendwann, irgendwo, irgendwie sehen wir uns wieder. Ja, und damit verabschiede ich die liebe Biene.

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1: Hop, Verstappen!
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0: schon wieder einmal Zeit, dass ich sage Dankeschön fürs Zuschauen, auf Wiederschauen bis zum nächsten Spotlight, aber die Netherrath haben noch einen Titel für uns vorbereitet und dieser Titel heißt Love.
1: So, ist wahrscheinlich ein Fluch, ne? Jetzt ist ganz kurz der Radiosender ausgefallen. Ich weiß nicht, was los ist, um Gottes Willen, ich will nichts sagen, aber es ist schon ein historisches Datum, der 6.9.26. Ich sage nicht, warum, ich weiß es ja auch nicht, aber es ist schon krass. Es ist ein Datum, was, denke ich mal, heute in die Geschichte eingehen wird. Und ich hoffe, dass alles, ruhig verläuft. Seid vernünftig, hört einfach gute Musik, zum Beispiel aus dem Jahre 1975. Der Bernd, der kennt das auf jeden Fall, der mag das ja. Jetzt kommt die Gruppe Nazareth mit Love Hurts. Genau, jetzt für euch. 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Radio-Chat läuft immer noch nicht, aber Technik ist halt so, die auch ab und zu begeistert.

So, kurz vor 1 Uhr. Ich habe mir gedacht, es... Nee, man merkt es aber wirklich selber. Erstens wird es ja schon ab halb 10 dunkel. Und dann, es wird doch kühl, ne? Also wir haben jetzt aktuell noch 12 Grad. Aber man merkt schon, es wird kälter. Aber alle, die jetzt die Jacken rausholen aus dem Schrank, ihr könnt die wieder einpacken. Wir bekommen eine Überraschung. Ja, wir bekommen eine Überraschung. Und zwar bekommen wir noch einmal eine Hitzewelle bis ca. 35 Grad. Das ist Wahnsinn, ne? Und in den meteorologischen Aufzeichnungen vom Wetter ist das ein phänomenales Werk. Denn so spät hatten wir noch keinen Spätsommer. Aber er kommt. 35 Grad, ab Mittwoch geht's los. Ein paar Wolken sind dabei. Aber man kann wieder richtig schön draußen schwitzen. Ist doch schön, oder?

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1.43 Uhr Minuten. Moin, moin, sage ich da nur. 6.9.26 und Rick Springfield kommt jetzt bei uns. Celebration. Und alle, die da draußen noch sitzen, wir arbeiten immer noch. Aber der Chat ist wohl wirklich so defekt, den können wir gar nicht mehr reparieren. Habe ich gerade gehört. Der ist kaputter Matra. Aber richtig kaputt. Ich weiß nicht, ob das was mit dem Hackerangriff in Berlin zu tun hat. Auf jeden Fall ist er weg.

So, gleich kommt eine Stimme, die kennt jeder. Besonders, ja, ich habe immer überlegt, ne? Ich mach mal Power, Scharazan. Das ist von Albano und Romina Power. Also die Frau, diese Ausstrahlung, diese Stimme, ich meine, war schon klasse. Dann kam der Mann dazu, lockig, schön mit seiner Brille, aber die Dame war einfach einzigartig. Ich denke mal, die hat das Duo auch hochgebracht, jo, ne? Mit dieser Stimme. Also, gleich für euch Albano und Romina Power.

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